0: Das sieht sich jetzt einfach an.
1: Toll, ne?
0: Ich nicht drin, weil ich nie gehört habe. Oh.
1: Frage von? Okay.
0: Genau, sicher.
1: So, in der Charlie wie dann am Ende. Was war
0: Sie sind einfach gekommen. Prima, bitte.
1: 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Well, you're being dispatched at 1200 South of 124th Terrace for unknown medical.
0: SK9, copy.